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1: Wunderschönen guten Morgen, liebe ZuhörerInnen. Mein Name ist Valentina und ich begrüße euch zum Easy Riser heute am 6. Wir haben auch heute wieder ganz viele Themen für euch, unter anderem das Thema KI und Frieden, aber dazu kommt später dann mehr. Viel Spaß mit der Musik.

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0: Künstliche Intelligenz soll Krankheiten erkennen, Text schreiben, Bilder erzeugen oder vielleicht sogar irgendwann Krieg können verhindern. Aber kann eine KI tatsächlich zum Weltfrieden beitragen? Oder macht sie unsere Welt am Ende sogar unsicherer? Unsere RASA-Redakteurin Patricia hat zusammen mit dem Fabian Hoffmann gesprochen. Er ist Doktorand an der ETH und beschäftigt sich mit der Frage, wie neue Technologien Demokratie und Frieden verändern können. Außerdem hat Patricia KI selber auch noch dazu befragt.
1: KI kann den Weltfrieden nicht selbst schaffen. Sie ist ein Werkzeug, das Menschen dabei unterstützen kann. Sie kann helfen, Konflikte früh zu erkennen, Verständigung zu fördern und Desinformation einzudämmen. Ob KI im Ende zum Frieden beiträgt oder Konflikte verschärft, hängt davon ab, wie wir Menschen sie einsetzen.
2: Künstliche Intelligenz entwickelt sich rasant. Ist sie eher eine Chance oder ein Risiko für den Weltfrieden? Fabian Hofmanns Antwort ist ernüchternd.
3: Ich würde sagen, leider eher ein Risiko, wie es im Moment aussieht. Nämlich lässt man sich in der öffentlichen Diskussion sehr fest davon leiten, was einem KI-Firmen versprechen. Und durch das geht ein bisschen verloren, um was es sich bei KI eigentlich handelt. Man hat immer so das Bild, dass KI im luftleeren Raum rumschwebt. Das ist etwas Künstliches. Aber eigentlich ist das ja sehr fest auch mit ökologischen und sozialen Kosten verbunden. Nämlich grosse Datenzentren, die viel Energie und Wasser verbrauchen. Und auch ganz viele Leute, die müssen toxische Online-Inhalte anschauen, dass unsere Chatbots nicht so rassistisch oder sexistisch sind.
2: In Bezug auf den Weltfrieden bedeutet das?
3: Wenn wir anfangen, das immer wie weiter so zu betreiben, dass das natürlich sehr Auswirkungen haben wird auf den sozialen Frieden in Demokratien wie in der Schweiz, wenn dann plötzlich Wasser zum Beispiel knapp wird in der Zukunft oder auch ganz viele Leute entlassen werden.
2: Das ist eine etwas andere Perspektive auf KI. Nicht nur die Frage, was sie technisch kann, sondern auch, was ihr Einsatz gesellschaftlich kostet. Aber KI kann natürlich auch ganz konkret helfen, Konflikte zu entschärfen. Zum Beispiel dort, wo Menschen versuchen, überhaupt erst miteinander ins Gespräch zu kommen.
3: Genau, also ich würde da vor allem auf die Mediation, also auf die Vermittlung zwischen Konfliktparteien zu sprechen kommen. Und dort kann KI wirklich helfen, dass man sich zum einen ein besseres Bild von einem Konflikt kann verschaffen. Also wer ist überhaupt Teil von diesem Konflikt und um was geht es konkret? Und dann je nachdem auch dabei kann helfen, verschiedene Positionen zusammenzubringen. Und beim Dialog sehr ähnlich gibt es auch Open-Source-Software, was ermöglicht, dass Tausende von Leuten gleichzeitig Fragen beantworten und ihre Meinung kundtun. Und der statistische Algorithmus gruppiert dann die verschiedenen Meinungsgruppen und findet Konsens-Statements, wo man kann sagen, das ist für alle relevant und das ist aber auch jederzeit transparent einsehbar, also da passiert nichts im Hinterzimmer.
2: KI kann aber nicht nur dabei helfen, Konflikte zu erkennen. Sie wird auch eingesetzt, um militärische Ziele auszuwählen. Besonders heikel sind Berichte über KI-Modelle,
3: wo zur Erstellung von sogenannten Kill-Lists zum Beispiel im Gaza-Krieg eingesetzt worden sind. Und dort wird zum Beispiel eine Fehlerquote von 10% mit in Kauf genommen, wo man sagt, gut, wenn es für 10 Leute eine Zivilistin trifft, fälschlicherweise, dann ist das noch vertretbar. Und da würde ich sagen, das entspricht alles nicht unserer Vorstellung davon, dass KI-Krieg präziser und durch das mit weniger zivilen Opfern verbunden macht, sondern tatsächlich KI auch sehr viele neue Fehlerquellen kann mit einschliessen. Und darum würde ich sagen, das macht mir im Moment am meisten Angst.
2: Und damit sind wir bei einem entscheidenden Punkt. Eine KI kann zwar sehr schnell Daten analysieren, aber sie weiß deshalb noch lange nicht, was richtig oder falsch ist. Ein weiterer Knackpunkt: KI konzentriert Macht in den Händen weniger Staaten und Unternehmen.
3: Genau, also ein gutes Beispiel ist da der Elon Musk mit seinen Satelliten Starlink, wo im Ukraine-Krieg eine entscheidende Rolle gespielt hat, indem er zu verschiedenen Zeitpunkten im Konflikt das Internet via seine Satelliten abgestellt hat, was bedeutet hat, dass ukrainische Drohnen nicht haben können fliegen. Und das ist wirklich etwas, was bisher noch nicht gegeben hat, dass ein einzelnes Individuum so viel Macht über Krieg und Frieden gehabt hat. Und das bedeutet wirklich, die Firmen, die Infrastruktur kontrollieren, die sind quasi Staaten und können auch mitmischen in so grossen Konflikten.
2: Auf die Schweiz bezogen sollte uns das laut ETH-Doktorand Fabian Hofmann schon zu denken geben.
3: Wenn es jetzt darum geht, neue IT- oder Rüstungssysteme zu beschaffen, dass wir uns da gut überlegen, mit wem wir da ins Bett gehen. Und da gibt es ja aber zum Glück jetzt auch bei der Bundesverwaltung im Moment Bestrebungen, dass man sich zum Beispiel anfängt, von Microsoft loszusagen, weil man da eben gemerkt hat, dass die Unternehmen extrem viel Macht haben, wenn es darum geht, zu entscheiden, wie jetzt auch ein Land wie die Schweiz und ihre Prozesse intern können funktionieren.
2: Für Fabian Hofmann braucht es deshalb nicht nur strikte Regeln, was den Umgang und Einsatz von KI angeht. Auch die Menschen, die KI programmieren, müssen sich ihrer Verantwortung bewusst sein und ethische Fragen von Anfang an mitdenken. Und vielleicht liegt genau hier die entscheidende Frage. Was machen wir Menschen mit diesen Werkzeugen? Trotz aller Bedenken, Fabian Hofmann hofft, dass KI die Welt in Zukunft friedlicher macht.
3: Aber das würde nur der Fall sein, wenn wir uns ein Stück weit können darauf besinnen, worum es sich bei KI eigentlich handelt. Und das ist etwas, das nicht wie wir denkt. Das ist eine Maschine, die vor allem vergangene Daten neu zusammenfügt, sodass wir das Gefühl haben, ah, das ist extrem originell. Aber was KI nicht kann, ist kreativ sein und wirklich etwas imaginieren, sich etwas vorstellen. Und ich würde sagen, wenn man sich darauf zurückbesinnen kann, dass das Faktoren sind, die nur wir Menschen haben, und gerade wenn es ums Gestalten von Frieden oder um Zukunft geht, ist Kreativität etwas extrem Wichtiges, dann kann man die Tools dort einsetzen, wo sie am nützlichsten sind, nämlich eben in der Datenanalyse, aber nicht in anderen Bereichen. Und dann wäre meine Hoffnung, dass wir in 50 Jahren nicht eine hybride Kriegsführung, sondern eine hybride Friedensförderung hat, was wirklich ein Zusammengehen gibt aus Mensch und Maschine, wo man mit der Stärke von beiden danach hoffentlich für mehr Gerechtigkeit und Frieden sorgen.
0: Das war eine Einschätzung von Fabian Hofmann zu der Frage, ist KI eine Chance oder ein Risiko für den Weltfrieden? Auf jeden Fall eine sehr spannende Frage, wo sich wahrscheinlich auch ein bisschen mehr Leute Gedanken darüber machen. Der Fabian Hofmann ist Doktorand an der ETH und beschäftigt sich mit der Frage, wie neue Technologien Demokratie und Frieden können verändern können. 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

Wir befinden uns im Themenmonat Frieden. Es gibt Lieder, die vom Frieden handeln und es gibt Lieder, die eben auch andere Faktoren zum Frieden geführt haben. In unserer Serie Friedenslieder stellen wir euch heute das Musical, ein Lied vom Musical Hair vor, das zu der Demoralisierung der Truppen und somit auch zu der Beendigung des Krieges geführt hat, also zum Frieden.

Herr ist in den späten 1960er Jahren entstanden und spielt in dieser Zeit in Amerika. Das Musical kritisiert den Vietnamkrieg und fordert dazu auf, Probleme friedlich anzugehen. Einer der Protagonisten verliert sein Leben in diesem Krieg auf sinnlose Art und Weise. Die USA haben im Vietnamkrieg etwa 500'000 junge Männer eingesetzt. Beim Grossteil der Soldaten hat es sich um Wehrpflichtige gehandelt. Die allgemeine Wehrpflicht ist in den USA erst 1973 abgeschafft worden. Als Reaktion auf die Brutalität und die Opfer des Krieges hat sich eine grosse Protestbewegung entwickelt. Etwa 50'000 amerikanische Kriegsdienstverweigerer haben sich ihrer Einberufung entzogen und sind nach Kanada geflohen. In der US-Armee hat die Kriegsablehnung allmählich zugenommen. Einige US-Soldaten in Vietnam haben Antikriegszeitschriften hergestellt und haben sie heimlich verteilt. Sie haben Befehl verweigert, haben sich selber verletzt, haben die Vorgesetzte angegriffen. Dabei ist es auch zu Tötungen gekommen. Die US-Regierung hat es nicht mehr gewagt, Militärs bei Antikriegsdemonstrationen einzusetzen. Sie haben Angst gehabt, dass die Soldaten sich solidarisieren mit den Protestlern. Im Film «Herr» von Milos Forman werden Aufnahmen gezeigt von einer grossen Friedensdemo in Washington D.C. mit zehntausenden Demonstranten.

Im November 67 hat sich die Gruppe Vietnam-Veteranen gegen den Krieg gegründet, wo 1970 stark gewachsen ist. Am 23. April 71 haben etwa 700 Mitglieder ihre Medaillen und Ordensbänder auf die Stege vom Kapitolgebäude geschmissen. 25% der beteiligten US-Soldaten haben den Vietnamkrieg für falsch gefunden. 1975 hat die USA den Vietnamkrieg dann beendet und hat sich aus dem Land zurückgezogen. Die Musik zu Herr stammt vom ehemaligen Organisten und Kirchenmusiker Galt McDermott. Er war anfangs der 60er Jahre in Südafrika. Dort hat er nach eigener Aussage rhythmisch viel dazugelernt. Er bezeichnet die Phase als eine seiner wichtigsten. Das erklärt, warum fast alle Melodien her eigentlich kirchentonal sind und auch die Einfachkeit und die Eingängigkeit der Lieder. Das Musical geht eigentlich knapp 2 Stunden. Radio Rasa spielt jetzt den Song 3500, wo, Triggerwarnung, explizit Gräuel vom Krieg beschreibt.

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4: Wir kommen zum Wetter. Ich weiss nicht, wie es euch gegangen ist am Morgen. Ich habe es ein bisschen mühsam gefunden. Also einerseits freut es mich natürlich, dass es kälter wird, endlich. Ich habe es nämlich wirklich langsam gesehen. Aber es war mir dann doch wiederum ein bisschen zu warm gewesen. Ich war jetzt die Kacke, als ich am Morgen aus dem Haus bin. Und es war 17:30 gewesen. Also eigentlich sollte es dann noch ein bisschen kühl sein. Naja, jedenfalls. Ihr habt es ein bisschen gehört. Es wird ein bisschen kühler, wie es in den letzten Tagen war. Also im Morgenverlauf eher um die 10 Grad. Am Nachmittag kann es natürlich auch schon wieder 18 Grad werden. Es bleibt aber eher ein bisschen bewölkt, ein bisschen regnerisch. Es sollte nicht so stürmen, wie es zum Beispiel jetzt gestern Nacht der Fall war. Ich hoffe natürlich, es ist allen gut gegangen. Alle sind schon zu Hause und konnten einfach noch ein bisschen im Sturm hören. Genau. Also nehmt den Regenschirm mit, nehmt eine Regenjacke mit, legt ihr aber trotzdem nicht zu dick an, weil das ist natürlich, es ist tatsächlich ein Fehler von mir. Genau, dann wünsche ich euch einen wunderschönen regnerischen Tag.

0: 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Schönen guten Morgen, es ist 7 Uhr. Ihr hört den Easy Riser, am Mikro ist die Valentina. Und ich begrüße euch herzlich, wenn ihr noch da seid oder wenn ihr jetzt neu dazugeschaltet habt. Genau, wir haben auch heute wieder ganz viele verschiedene Themen für euch. In der nächsten Stunde beispielsweise ein Thema mit Sternen. Was das zu bedeuten hat, dazu komme ich später genauer darauf zu sprechen.
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0: Es steht in den Sternen. Die Anissa von der Schaffhauser AZ hat sich damit beschäftigt, was ein Blick in die Sterne verraten kann. Mit der RASA-Redakteurin Patricia hat sie darüber gesprochen.
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4: Also bei «Es steht in den Sternen» geht es eigentlich um eine Ausstellung, die gerade stattfindet im Museum zu Allerheiligen. Und die heisst «Orakel, Kaleidoskop der Zukunft». Und ja, ich bin mal schauen, habe mal Eindrücke mal so aufs Blatt gebracht und ja, Rezension verfasst.
0: Ja, kannst du vielleicht mal kurz so ein Bild zeichnen, wenn ich jetzt als Hörer, Hörerin durchs Museum zu Allerheiligen laufe, durch die Ausstellung, was erwartet einem da?
4: Also es ist erstmal voll lustig, weil es ist halt im Oberlichtsaal und das ist ganz oben. Da heisst man erstmal, ja, wenn der Titel tönt schon mystisch und dann muss man noch die ganze Treppe auflaufen und dann kommt man noch so einen kleinen Saal und der ist halt ganz dunkel, also er ist blau angestrichen und dann kommt man rein und das Licht ist schon so sehr schummrig irgendwie und es hat so einen holographischen Titel dann auf der Wand, so ganz gross und ja, man merkt dann schon, okay, es ist mystisch, Orakel, geheimnisvoll. Also man kommt sich schon ein bisschen vor wie so ein bisschen wie in einem Tempel, wo man dann betritt und die eigene Zukunft so sehen wird. Und man weiß halt wie nicht, was einem erwartet. Mhm. Und ich finde es eine sehr, sehr spannende Stimmung.
0: Ja, du begegnest in deinem Text vom Laubfrosch bis zur künstlichen Intelligenz alles. Mhm. Was hat dich beim Besuch jetzt am meisten überrascht?
4: Überrascht mich, dass wir Menschen eigentlich immer noch Orakel benutzen. Einfach nicht so, wie wir es kennen. Das war für mich so der Punkt von dieser Ausstellung. Ja, eben, dass wir ein bisschen Tendenz haben, eigentlich vielleicht ein bisschen auf Leute zu zeigen oder zu verurteilen, die immer noch so klassische Orakel brauchen, wie das Tarot oder Pendel oder was auch immer. Aber wir selber das eigentlich immer noch machen. Also, dass es heute vor allem üblich ist, dass man KI fragt, hey, wie ist das Wetter? Was muss ich anlegen? Weißt du, mein Beruf, weißt du, mein Bist. Also, ja. Und ein bisschen, dass wir eigentlich immer noch gleich sind, einfach in einer anderen Form.
0: Eben Wetter-Apps, KI etc. Mhm. Wenn wir heute Wetter-Apps, KI, Horoskope, Statistiken und Prognosen haben, sind wir tatsächlich rationaler geworden oder haben wir unsere alten Orakel einfach gegen moderne ausgetauscht?
4: Ich würde es halt anders kategorisieren. Also ich würde sagen, Wetterprognose und Statistiken finde ich ja, das ist deutlich rationaler, weil also da stehen ja Berechnungen dahinter, Messgeräte und klar, sie sind nicht akkurat unbedingt, aber sie basieren ja auf etwas, also so auf Evidenz, oder? Also wenn man zum Beispiel irgendwie schaut, ja, wie sind jetzt Wolken gerade, wie steht der Wind oder irgendwie, dann kann man es relativ ja, eigentlich gut voraussagen, eben einmal richtig, einmal falsch. Aber es hat ein bisschen Masse, so, es hat ein bisschen etwas dran. Und jetzt, ein Horoskop ist ja jetzt einfach jemand in einer Zeitschrift, der halt sagt, hey, du bist Sternzeichen Schütze, du wirst dich heute irgendwie verlieben, jemand mit einem roten Auto. Also, das ist ja dann, das hat ja dann weniger Fleisch am Knochen, sage ich mal. Deswegen, ich würde sagen, ja, wir sind rationaler, was anbelangt. Eben so Wetter voraussagen, also wir benutzen nicht mehr das Laubfröschli oder so, deutlich, aber jetzt alle die jetzt irgendwie so eher auf KI gehen oder die nicht so Zugang haben zu so einem Messgerät, eben KI nehmen oder eben vielleicht doch noch Tarot legen. Ja, also ich würde sagen, wir sind schon rationaler geworden, aber ich würde es nicht in die gleiche Kategorie packen.
0: Ja, und auffällig ist in deinem Text auch, wie viele Frauen hinter diesen Orakeln stehen. Also früher, anno dazumal, oder? Priesterinnen, Wahrsagerinnen, Seherinnen. Was meinst du, war Zukunftsdeutung vielleicht auch ein ziemlich cleverer Weg für Frauen in einer männerdominierten Gesellschaft Einfluss und Gehör zu bekommen?
4: Ich glaube schon, dass wir das können machen, ja. Und ich kann mir vorstellen, dass man das gemacht hat, vielleicht auch unterbewusst. Also es wird jetzt nicht so drauf eingegangen in der Ausstellung unbedingt, aber ich, also vor allem jetzt, wenn man sich anschaut in der Antike, so die Phytia oder die Sibylle, das sind ja alles Frauen gewesen, die eigentlich ja verflucht worden sind. Oder auch Cassandra. Also irgendwie, das sind verfluchte Frauen gewesen, aber trotzdem sehr mächtig. Und ich glaube, es ist nicht unbedingt ein bewusstes Instrument gewesen, dass man gesagt hat, man macht sie mächtig, aber man probiert sie zu verfluchen, aber hat vielleicht nicht ganz so realisiert, was das für einen Einfluss hat. Ja, dass man es auch für sich nutzen können, weil Zukunftsvoraussagen ist ein mächtiges Instrument gewesen, vor allem dazu mal, wo man das nicht können messen irgendwie. Ja, würde ich schon so sagen. Aber da habe ich jetzt so im Kopf, einfach so noch aus der Mythologie.
0: Mhm.
4: Genau, ja.
0: Nochmal auf KI zurückzukommen, im Museum zur Allerheiligen bei der Ausstellung, da gab es ja auch so eine KI-Stimme, die ja dir ins Ohr gesäuselt hat. Wie war das da? Da ist es ja dann auch ziemlich persönlich geworden. Mhm. Die KI stellt Fragen und spuckt am Ende eine Art Orakelspruch aus. Du schreibst, dass man dabei schnell vergisst, dass da eigentlich ein Algorithmus spricht. Hat dich das dann eher fasziniert, eher ein bisschen misstrauisch gemacht? Oder wie war da dein Gefühl?
4: Also im Moment hat es sich tatsächlich sehr normal angefühlt. Also eigentlich überraschend, weil ich bin wirklich da gesessen und der hat mit mir geredet. Und also es war eine männliche Stimme, genau. Und wo sie dann sagt, so, ja, erzähl von dir und welche Antwort ist jetzt. Und das hat sich wirklich natürlich angefühlt. Und ich habe mich schon wirklich fast schon ein bisschen verstanden gefühlt von dieser Maschine. Und erst im Nachhinein, also ich habe wirklich mir bewusst müssen sagen, hey, das ist ein Algorithmus. Der versteht mich nicht, der hat keine Ahnung, was ich sage, der macht einfach das, wie er programmiert worden ist. Und ja, schon ein bisschen verunsichert. Oder mich ein bisschen, ja, verschrocken, weil ich mir dann denke, ja, also, dass mir so viel Vertrauen auf den Code schenken und ich es fast schon verstanden fühle. Also, es gibt ja zum Beispiel auch Leute, die bauen fast schon eine Bindung auf zu einem Algorithmus. Also, ja, verunsichert mich ein bisschen beängstigend. Mhm. Vor allem, dass man sich wirklich muss daran, gut, vielleicht geht es auch nur mir so, aber sich wirklich bewusst mal daran erinnern, hey, das ist eine Maschine. Mhm. Ich würde eher sagen, also, verunsichert, ja.
0: Und hat die Ausstellung jetzt deinen Umgang mit Zukunftsdeutung, Orakeln etc. Verändert? Denkst du dir manchmal, ja, ich wäre bestimmt früher total anfällig dafür gewesen, so eine Orakelperson aufzusuchen und mir die Zukunft deuten zu lassen? Oder sagst du, nee, also, das ist mir alles irgendwie zu suspekt? Oder mit welchem Gefühl bist du da jetzt rausgegangen?
4: Also ein Grund, warum ich überhaupt die Rezension geschrieben habe, ist, weil ich sehr fasziniert bin von Orakel und Zukunftsdeutung. Ich halte selber das Pendel daheim. Also ich benutze das nicht so Zukunftsdeutung, dass ich sage, oh, was wird morgen passieren? Aber also ich weiß nicht, ich finde es hat etwas Meditatives und ich mache es teilweise als Party-Gag. Aber ich verkaufe es als Party-Gag. Mhm. Also ich sage nicht, hey, gell, du wirst dann morgen irgendwie umkehren auf der Straße. Mhm. Sondern sage, boah, also einfach so ein bisschen lustige Sachen erfinden. Nein, es hat es eigentlich gar nicht verändert, weil also für mich ergibt das einfach wie keinen Sinn. Persönlich jetzt irgendwie, also ich wüsste jetzt nicht, wie das funktionieren sollte, dass mir zum Beispiel eine Tarotkarte sagt, hey, da ist jetzt dein Weg. Aber nein, es hat es nicht verändert, weil Orakel ist auch etwas, also ich glaube, wenn man daran glaubt, dann funktioniert es schon auch. Mhm. Also das Hirn filtert ja die Realität nach dem, auf das man sich fokussiert. Genau, und deswegen, ich kann mir schon vorstellen, dass es, das ist für mich halt Orakel. Also etwas, wo man selber, wenn man sie sich selber sucht und wirklich die Realität danach ausrichtet, dann findet man immer etwas. Und so funktioniert für mich ein Orakel. Und nein, es hat es eigentlich gar nicht verändert. Aber außer der KI-Aspekt, wo ich ein bisschen verschrocken bin, hat sich eigentlich nicht viel verändert, nein.
0: Mhm. Spannend. Ja, und wem würdest du die Ausstellung jetzt empfehlen, ans Herz legen? Und wer kann sich den Eintritt sparen?
4: Also ich glaube, das ist für jeden interessant. Also sicher mal Leute, die eigentlich interessiert sind an so Artefakten selber. Weil man sieht dann, also es ist wirklich auch spannend zu sehen, wie haben Leute das interpretiert in Gemälde oder in Tier oder eben wenn ich jetzt zum Beispiel, ich erzähle von so Knochenwürfeln, die man gemacht hat, um sich Zukunft herauszulesen. Also sicher, wer generell museumsinteressiert, wer geschichtlich interessiert, ist historisch und sonst einfach eigentlich jedem, wo sich halt gern Gedanken macht über die Gegenwart und Zukunft.
1: Können ich
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0: Ja, Zukunftsdeutung. Das ist wahrscheinlich etwa genauso alt wie die Menschheit an sich. Ich glaube, jeder interessiert sich für die Zukunft auf eine gewisse Art und Weise. Deswegen ist das eigentlich auch ein sehr, sehr spannendes Thema. Es steht in den Sternen. Der Text von Anissa zu finden in der aktuellen Ausgabe von der AZ. Und die Ausstellung im Museum, die läuft noch bis zum 10. Januar im Museum zum Allerheiligen. Also, geht vorbeischauen. Klingt auf jeden Fall spannend und sicher für jedermann irgendetwas.

0: Letzte Woche am Freitag ist die brandneue Single «Fall Apart» von Lavina erschienen. Lavina ist eine noch sehr junge Band aus Serbien, die erst 2020 gegründet worden ist. Ihren Sound verbindet schwere Gitarren mit atmosphärischen Keyboards und sie bewegt sich so zwischen Progressive Metal und Modern Metal. Ihre neue Single «Fall Apart» zeigt besonders verletzlich und düstere Seiten der Band und es wird erzählt von Druck, für einen geliebten Mensch stark zu sein müssen, obwohl man selber kurz vor dem Zerbrechen steht. Hören wir doch mal rein.
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1: Das sind Lavina gsi mit ihrem Lied Fall Apart. In dem Lied geht es um die schmerzhafte Frage, wie man jemanden rettet, wenn man sich selber nicht einmal retten kann. Die ganze Song of the Week Playlist findet ihr übrigens auf rasa.ch als Link.

0: Wir kommen zu den Veranstaltungstipps dieser Woche. Und zwar geht es los heute am Mittwoch mit Afrika Soiree in der Kammgarn. Nasmodi, eine besondere Arbeit im Zeichen der Begegnung und vom Austausch. Bei der Afrika Soiree von der Nasmode gibt PAP drei Einblick in die Arbeit vom Förderverein und zeigt, wie Spenden konkret wirken. Zudem erzählen die Gäste aus Burkina Faso in persönlichen Interviews von ihren Erfahrungen. Begleitet wird das Ganze von Live-Musik. Los geht's am 6. Wie haben sich die Rollen von Frauen und Männern über die Jahrtausende entwickelt? Und was sagt das über unsere heutige Gesellschaft aus? Diese Frage wird am Donnerstag nachgegangen. Die preisgekrönte Comiczeichnerin und Autorin Uli Lust redet mit Schaffhausen, in Schaffhausen mit der Museumsdirektorin Gesa Schneider über ihren Sachcomic «Die Frau als Mensch». Geschlechterrolle, Forschung und die Kraft der Bilder. Morgen im Museum des Allerheiligen am 6:30. Aus gegebenen Anlass hören wir kurz rein in Rasa Buchtipp von der letzten Augustwoche von der Gesa Schneider, Uli Lust, die Mensch als Frau.
1: Das ist wirklich absolut faszinierend, wenn man darin blättert, was man alles über unsere Welt und unsere damalige Welt erfährt und wie präzise sie recherchiert hat. Eines der Vorurteile, mit denen sie aufräumt, ist unter anderem, dass sie sagt, man kann gar nicht dieses Bild von Jägern und Sammlern, also die Männer sind die Jäger und die Frauen sind die Sammlerinnen, das stimmt so gar nicht. Und das wurde auch von der eigentlich sogenannten experimentellen Archäologie oder von den Archäologinnen und Archäologen bestätigt, weil man bei den Knochen eigentlich gesehen hat, dass sie ähnlich ausgeprägt sind, also dass alle gejagt haben und alle gesammelt haben. Es waren auch viel zu wenig Menschen damals auf dieser Erde.
0: Und was läuft denn am Wochenende? Am Freitag und am Samstag findet erstmal ein Spätsommernächte-Festival statt. An zwei Tagen lang treffen sich experimentelle Musik, Performance, Tanz und urbane Kultur aufeinander. Mit Konzert, Breakdance, Workshops, Graffiti und weiteren Installationen. Start jeweils am Freitag und Samstag am 5. Ich wünsche euch ganz viel Spass an dem Wochenende.

So, liebe Zuhörerin, wie es passieren kann, bei einer Live-Moderation kann auch etwas verloren gehen, weil ich mir nicht sicher war, ob das angekommen ist. Nochmal ganz kurz Veranstaltungstipp für den Freitag und den Samstag. Auf dem Gaswerk-Areal findet am Freitag und Samstag das erste Mal das Spätsommernachtsfestival statt. Zwei Tage lang treffen sich experimentelle Musik, Performance, Tanz und urbane Kultur aufeinander. Mit Konzert, Breakdance, Workshops, Graffiti und Installationen. Der Start ist am 5. Viel Spaß!

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1: Ein wunderschöner guten Morgen an alle, die neu dazugekommen sind und natürlich auch an alle, die immer noch dran sind. Ihr hört den Easy Riser am Mikro für euch, Valentina. In der nächsten Stunde haben wir wieder ein paar Themen für euch, unter anderem das Thema KI und Weltfrieden. Es ist 8 Uhr, wir hören noch rein.

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0: Künstliche Intelligenz soll Krankheiten erkennen können, Text schreiben können, Bilder erzeugen und vielleicht sogar irgendwann Krieg verhindern können. Aber kann KI wirklich zum Weltfrieden beitragen? Oder macht sie unsere Welt am Ende eigentlich sogar unsicherer? Unsere RASA-Redakteurin Patricia hat mit dem Fabian Hoffmann geredet. Er ist Doktorand an der ETH und beschäftigt sich genau mit der Frage, wie neue Technologien Demokratie und den Frieden verändern können.
1: KI kann den Weltfrieden nicht selbst schaffen. Sie ist ein Werkzeug, das Menschen dabei unterstützen kann. Sie kann helfen, Konflikte früh zu erkennen, Verständigung zu fördern und Desinformation einzudämmen. Ob KI im Ende zum Frieden beiträgt oder Konflikte verschärft, hängt davon ab, wie wir Menschen sie einsetzen.
2: Künstliche Intelligenz entwickelt sich rasant. Ist sie eher eine Chance oder ein Risiko für den Weltfrieden? Fabian Hofmanns Antwort ist ernüchternd.
3: Ich würde sagen, leider eher ein Risiko, wie es im Moment aussieht. Nämlich lässt man sich in der öffentlichen Diskussion sehr fest davon leiten, was einem KI-Firmen versprechen. Und durch das geht ein bisschen verloren, um was es sich bei KI eigentlich handelt. Man hat immer so das Bild, dass KI im luftleeren Raum umschwebt. Das ist etwas Künstliches. Aber eigentlich ist das ja sehr fest auch mit ökologischen und sozialen Kosten verbunden. Nämlich grosse Datenzentren, die viel Energie und Wasser verbrauchen. Und auch ganz viele Leute, die müssen toxische Online-Inhalte anschauen, dass unsere Chatbots nicht so rassistisch oder sexistisch sind.
2: In Bezug auf den Weltfrieden bedeutet das?
3: Wenn wir anfangen, das immer wie weiter so zu betreiben, dass das natürlich sehr Auswirkungen haben wird auf den sozialen Frieden in Demokratien wie in der Schweiz, wenn dann plötzlich Wasser zum Beispiel knapp wird in der Zukunft oder auch ganz viele Leute entlassen werden.
2: Das ist eine etwas andere Perspektive auf KI. Nicht nur die Frage, was sie technisch kann, sondern auch, was ihr Einsatz gesellschaftlich kostet. Aber KI kann natürlich auch ganz konkret helfen, Konflikte zu entschärfen. Zum Beispiel dort, wo Menschen versuchen, überhaupt erst miteinander ins Gespräch zu kommen.
3: Genau, also ich würde da vor allem auf die Mediation, also auf die Vermittlung zwischen Konfliktparteien zu sprechen kommen. Und dort kann KI wirklich helfen, dass man sich zum einen ein besseres Bild von einem Konflikt kann verschaffen. Also wer ist überhaupt Teil von diesem Konflikt und um was geht es konkret? Und dann je nachdem auch dabei kann helfen, verschiedene Positionen zusammenzubringen. Und beim Dialog sehr ähnlich gibt es auch Open-Source-Software, was ermöglicht, dass Tausende von Leuten gleichzeitig Fragen beantworten und ihre Meinung kundtun. Und der statistische Algorithmus gruppiert dann die verschiedenen Meinungsgruppen und findet Konsens-Statements, wo man kann sagen, das ist für alle relevant. Und das ist aber auch jederzeit transparent einsehbar. Also da passiert nichts im Hinterzimmer.
2: KI kann aber nicht nur dabei helfen, Konflikte zu erkennen. Sie wird auch eingesetzt, um militärische Ziele auszuwählen. Besonders heikel sind Berichte über KI-Modelle,
3: wo zur Erstellung von sogenannten Kill-Lists zum Beispiel im Gaza-Krieg eingesetzt worden sind. Und dort wird zum Beispiel eine Fehlerquote von 10% mit in Kauf genommen, wo man sagt, gut, wenn es für 10 Leute eine Zivilistin trifft, fälschlicherweise, dann ist das noch vertretbar. Und da würde ich sagen, das entspricht alles nicht unserer Vorstellung davon, dass KI-Krieg präziser und durch das mit weniger zivilen Opfern verbunden macht, sondern tatsächlich KI auch sehr viele neue Fehlerquellen kann mit einschliessen. Und darum würde ich sagen, das macht mir im Moment am meisten Angst.
2: Und damit sind wir bei einem entscheidenden Punkt. Eine KI kann zwar sehr schnell Daten analysieren, aber sie weiß deshalb noch lange nicht, was richtig oder falsch ist. Ein weiterer Knackpunkt: KI konzentriert Macht in den Händen weniger Staaten und Unternehmen.
3: Genau, also ein gutes Beispiel ist da der Elon Musk mit seinen Satelliten Starlink, wo im Ukraine-Krieg eine entscheidende Rolle gespielt hat, indem er zu verschiedenen Zeitpunkten im Konflikt das Internet via seine Satelliten abgestellt hat, was bedeutet hat, dass ukrainische Drohnen nicht haben können fliegen. Und das ist wirklich etwas, was bisher noch nicht gegeben hat, dass ein einzelnes Individuum so viel Macht über Krieg und Frieden gehabt hat. Und das bedeutet wirklich, die Firmen, die die Infrastruktur kontrollieren, die sind quasi Staaten und können auch mitmischen in so grossen Konflikten.
2: Auf die Schweiz bezogen sollte uns das laut ETH-Doktorand Fabian Hofmann schon zu denken geben.
3: Wenn es jetzt darum geht, neue IT- oder Rüstungssysteme zu beschaffen, dass wir uns da gut überlegen, mit wem wir da ins Bett gehen. Und da gibt es ja aber zum Glück jetzt auch bei der Bundesverwaltung im Moment Bestrebungen, dass man sich zum Beispiel von Anfahrt von Microsoft loszagen, weil man da eben gemerkt hat, dass die Unternehmen extrem viel Macht haben, wenn es darum geht, zu entscheiden, wie jetzt auch ein Land wie die Schweiz und ihre Prozesse intern können funktionieren.
2: Für Fabian Hofmann braucht es deshalb nicht nur strikte Regeln, was den Umgang und Einsatz von KI angeht. Auch die Menschen, die KI programmieren, müssen sich ihrer Verantwortung bewusst sein und ethische Fragen von Anfang an mitdenken. Und vielleicht liegt genau hier die entscheidende Frage. Was machen wir Menschen mit diesen Werkzeugen? Trotz aller Bedenken, Fabian Hofmann hofft, dass KI die Welt in Zukunft friedlicher macht.
3: Aber das würde nur der Fall sein, wenn wir uns ein Stück weit können darauf besinnen, worum es sich bei KI eigentlich handelt. Und das ist etwas, wo nicht wie mir denkt. Das ist eine Maschine, wo vor allem vergangene Daten neu zusammenfügen, sodass wir das Gefühl haben, ah, das ist extrem originell. Aber was KI nicht kann, ist kreativ sein und wirklich etwas imaginieren, sich etwas vorstellen. Und ich würde sagen, wenn man sich darauf zurückbesinnen kann, dass das Faktoren sind, die nur wir Menschen haben, und gerade wenn es ums Gestalten von Frieden oder um Zukunft geht, ist Kreativität etwas extrem Wichtiges, dann kann man die Tools dort einsetzen, wo sie am nützlichsten sind, nämlich eben in der Datenanalyse, aber nicht in anderen Bereichen. Und dann wäre meine Hoffnung, dass man in 50 Jahren nicht eine hybride Kriegsführung, sondern eine hybride Friedensförderung hat, was wirklich ein Zusammengehen gibt aus Mensch und Maschine, wo man mit der Stärke von beiden danach hoffentlich für mehr Gerechtigkeit und Frieden sorgen.
0: Das war die Einschätzung von Fabian Hofmann zu der Frage, ist KI Chance oder ein Risiko für den Weltfrieden? Der Fabian Hofmann ist ein Doktorand an der ETH und beschäftigt sich mit der Frage, wie neue Technologien, Demokratie und Frieden verändern können. 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

0: Manchmal macht man sich schon ein bisschen komische Gedanken. Ich habe mir letztes Mal den Gedanken gemacht, beziehungsweise ich habe über den Begriff eine eierlegende Wollmilchsau gedacht. Wieso, weiss ich selber nicht. Dann bin ich auch darauf gekommen, dass ich es zuerst falsch genannt habe und gesagt habe, eine wollmilchlegende Eiersau, was eigentlich auch nicht richtig ist. Aber komische Gedanken kommen jedem einmal in den Sinn.
1: Are you ready for funky?
2: Gedanke!
3: Yeah! Fuck you, dog.
4: Dann träume ich von Lady Gaga, wie sie Werbung für Buddy Herbig macht. Es spielt in Bülach, beim Kino Bambi in der Nähe. Bloß hat es da jetzt ein Chinatown und es liegt an einem Hafen. Lady Gaga läuft also die Straße zu Chinatown und sagt, sie sei drunk again und könne weder genau sehen noch gerade laufen. Sie sieht dann bei einem entfernten Stand ein 50%-Zeichen in Gelb. Und Bully Herbigs Stimme sagt, man müsse genau schauen und hingehen bei solchen Zeichen, damit man nicht übers Kreuz gehauen wird. Lady Gaga läuft dann im Stand umher und auf T-Shirts sieht man immer wieder Bully Herbigs Kopf, der redet. Er erzählt, wie er Jesus ja schon reingelegt hat. Und im Flashback dieser Werbung sieht man Jesus als Frau mit einem beigen T-Shirt vor sich laufen.
2: 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Und was denkst du?

Wir befinden uns im Themenmonat Frieden. Es gibt Lieder, die vom Frieden handeln, und es gibt Lieder, die neben anderen Faktoren zum Frieden geführt haben. In unserer Serie Friedenslieder stellen wir euch heute das Musical Hair vor, das zu der Demoralisierung der Truppen und somit zu der Beendigung eines Krieges, also zum Frieden geführt haben.

Hair ist in den späten 1960er Jahren entstanden und spielt in dieser Zeit in Amerika. Das Musical kritisiert den Vietnamkrieg und fordert dazu auf, Probleme friedlich anzugehen. Einer der Protagonisten verliert sein Leben in diesem Krieg auf sinnlose Art und Weise. Die USA haben im Vietnamkrieg etwa 500'000 junge Männer eingesetzt. Beim Grossteil der Soldaten hat es sich um Wehrpflichtige gehandelt. Die allgemeine Wehrpflicht ist in den USA erst 1973 abgeschafft worden. Als Reaktion auf die Brutalität und Opfer vom Krieg hat sich eine grosse Protestbewegung entwickelt. Etwa 50'000 amerikanische Kriegsdienstverweigerer haben sich ihrer Einberufung entzogen und sind nach Kanada geflohen. In der US-Armee hat die Kriegsablehnung allmählich zugenommen. Einige US-Soldaten in Vietnam haben Antikriegszeitschriften hergestellt und haben sie heimlich verteilt. Sie haben Befehl verweigert, haben sich selber verletzt, haben Vorgesetzte angegriffen. Dabei ist es auch zu Tötungen gekommen. Die US-Regierung hat es nicht mehr gewagt, Militärs bei Antikriegsdemonstrationen einzusetzen. Sie haben Angst gehabt, dass die Soldaten sich solidarisieren mit den Protestlern. Im Film «Herr» von Milos Forman werden Aufnahmen gezeigt von einer grossen Friedensdemo in Washington D.C. mit 10'000 Demonstranten.

Im November 67 hat sich die Gruppe Vietnam-Veteranen gegen den Krieg gegründet, die 1970 stark gewachsen ist. Am 23. April 1971 haben etwa 700 Mitglieder ihre Medaillen und Ordensbänder auf die Stege vom Kapitolgebäude geschmissen. 25% der beteiligten US-Soldaten haben den Vietnamkrieg für falsch gefunden. 1975 hat die USA den Vietnamkrieg dann beendet und hat sich aus dem Land zurückgezogen. Die Musik zu Herr stammt vom ehemaligen Organisten und Kirchenmusiker Galt McDermott. Er war anfangs der 60er Jahre in Südafrika. Dort hat er nach eigener Aussage rhythmisch viel dazugelernt. Er bezeichnet die Phase als eine seiner wichtigsten. Das erklärt, warum fast alle Melodien her eigentlich kirchentonal sind und auch die Einfachkeit und die Eingängigkeit der Lieder. Das Musical geht eigentlich knapp 2 Stunden. Radio Rasa spielt jetzt den Song 3500, wo, Triggerwarnung, explizit Gräuel vom Krieg beschreibt.

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0: So, das wär's gsi mit dem Easy Riser heute am Mittwochmorgen. Aber keine Angst, es geht heute auch weiter mit dem Programm. Und zwar am 12. gibt's den Rasa Lunch und ab der 6. Klick, Klack. Ich bedanke mich herzlich fürs Zuhören, wünsche allen einen wunderschönen Tag und vergesst euren Regenschirm nicht.
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2: Darina.
0: Und Patricia, schön seid ihr mit dabei an diesem grauen Mittwochmittag. Und wir verköstigen euch heute Mittag wieder mit feinen Beiträgen.
2: Und wir starten gleich mit dem ersten Beitrag zum Themenmonat Frieden.
0: Ja, nach Rocky Horror Picture Show und Sweet Transvestite.

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0: Ja, die haben wir nicht. Aber ich meine, wenn man schaut, was für Armutsbetroffene, dass wir in der Schweiz haben, wie sicher sich vielleicht Frauen können fühlen, wenn sie daheim sind, dann hat die Schweiz definitiv da noch Potenzial. Und wenn man zum Beispiel Armeewaffen daheim hat, die zu Feminizid führen, dann ja, macht in dem Moment die Schweizer Armee und die Schweizer Armeewaffen die Schweiz nicht sicherer.
1: Waffen würden weder die Sicherheit und den Frieden im eigenen Land wahren, noch außerhalb. Laut Maurus Pfalzgraf braucht die Schweiz also keine Waffen, um den Frieden zu sichern.
0: Nein, die Schweiz braucht nicht Waffen. Ich meine, wenn man die Frage beantwortet, muss man ja auch sagen, hey, die Schweiz hat ganz viel Waffen. Und die Länder um die Schweiz herum haben auch ganz viel Waffen. Und die Schweiz liefert auch ganz viel Waffen. Und wenn jetzt die anderen aufrüsten, haben sie sich überlegt, hey, machen wir da einfach mit? Und zu was führt denn da? Und mit höchster Wahrscheinlichkeit führt denn da dazu, dass die anderen einfach noch mehr ausrüsten und dass man am Schluss einfach noch mehr Geld ausgibt für Waffen, die am Schluss da sind, um jemanden zu töten und nicht die Welt sicherer machen.
1: Wettrüsten, ein Teufelskreis. Immer mehr Geld fließt in militärische Mittel, ohne dass dadurch automatisch mehr Sicherheit entsteht. Und genau dieses Geld ist für Maurus Pfalzgraf von der XOA der nächste Punkt.
0: Ich meine, wenn jetzt die Schweizer Armee sagt, sie braucht mehr Geld und das Parlament und die Mehrheit vom Parlament dem zustimmt und man eine Schuldenbremse hat, dann heisst das halt auch, dass Geld beim Klimaschutz weggeht, dass Geld bei der sozialen Sicherheit weggeht. Und das ist etwas, was du direkt merkst. Wenn die Schweizer Armee ein bisschen mehr Munition oder ein bisschen mehr Panzer hat, dann merken das die Leute nicht.
1: Doch eine Schweiz ohne Armee wäre ja nicht automatisch eine Welt ohne Armeen. Gibt es Situationen, in denen militärische Mittel aus Sicht der XOA gerechtfertigt sind? Maurus Pfalzgraf antwortet aus seiner persönlichen Sicht.
0: Ich glaube, die ehrliche Antwort darauf ist am Ende, ich weiß es nicht oder ich bin überfordert mit dieser Frage. Ich glaube, am Ende hat man wieder Verständnis, wenn man angegriffen wird, wenn die Ukraine von Russland angegriffen wird, dann finde ich es persönlich sehr schwierig, zum jetzt der Ukraine auf irgendeine Art und Weise übel nehmen, dass sie sich verteidigt.
1: Maurus Pfalzgraf unterscheidet aber ganz klar zwischen der Frage, ob sich ein angegriffenes Land verteidigen darf, und der Frage, welche Rolle die Schweiz dabei spielen soll.
0: Und die Schweiz hat viel Geld, sie hätte viel humanitäre Mittel, wo sie die Ukraine könnte unterstützen. Und wenn man sich dann fragt, ja, soll jetzt die Schweiz Panzer schicken oder humanitäre Hilfe, dann sage ich, die Schweiz soll humanitäre Hilfe schicken und definitiv viel mehr, wie sie das jetzt macht und kann so ihren Beitrag leisten.
1: Die XOA träumt also von einer Schweiz ohne Armee. Wie aber würde eine Schweiz ohne Armee ihre Sicherheit gewährleisten?
0: Ich glaube, die Schweiz ist nicht vor Angriff verschont geblieben, weil sie so eine starke Armee hatte. Also, ich glaube, die Armee als, wir brauchen eine starke Armee und dann werden wir nicht angegriffen, ist massiv überschätzt als Sicherheitsfaktor. Das heisst, du investierst in etwas, das dir eigentlich unterm Strich relativ wenig bringt und die Ressourcen, die würden frei werden, wenn es eine Schweiz ohne Armee gäbe, dann gäbe es eine Schweiz, die mehr Ressourcen hat für Frauenhäuser, für den Schutz von häuslicher Gewalt, für den Klimaschutz, für die soziale Sicherheit, für Integration und für alles, wo Geld braucht.
1: Und trotzdem bleibt ein ziemlich großes Fragezeichen. Denn spätestens seit dem russischen Angriff auf die Ukraine ist die Vorstellung eines Krieges mitten in Europa wieder sehr real. Ignoriert die XOA diese Bedrohung? Maurus Pfalzgraf meint.
0: Nein, den ignoriere ich überhaupt nicht und den blendet man auch nicht aus. So, aber die Folgen, die der hat oder die Schlüsse, die man aus dem zieht, die sind natürlich grundlegend anders.
1: Heißt, der Krieg in der Ukraine führt bei Maurus Pfalzgraf nicht zum Schluss, dass die Schweiz mehr Waffen braucht. Im Gegenteil, er findet, die Schweiz müsse sich an anderen Stellen unabhängiger und sicherer machen.
0: Wenn man sicher sein will vor dem Gegner, dann wären meine zwei Tipps: nicht rüste deine Armee aus, sondern gib weniger Geld ins Ausland, indem dass du Öl kaufst. Und gib auch weniger Mikrochips und Waffen ins Ausland, weil die Waffen, wo du weg ist, kann man nachher gegen dich verkaufen. Und wenn du und andere die Waffen nie produziert oder exportiert hättest, dann bräuchtest du auch keine Waffen, um dich dagegen zu verteidigen.
1: Maurus Pfalzgraf von der XOA, der Gruppe für eine Schweiz ohne Armee. Wir befinden uns im Themenmonat Frieden und wollten eine Einschätzung haben zur Frage, braucht ein Land Waffen, um Frieden zu sichern?
2: Was denkt ihr darüber? Braucht es eine Armee, damit die Schweiz sicher bleibt, oder geht Frieden auch ohne Waffen? Schreibt eine Nachricht ins Studio auf rasa.ch.

0: Es ist 18 Minuten nach 12 an diesem Mittwoch, 9.9.26. Schön, seid ihr dabei im Raserland. Ja, und am letzten Sonntag im September wird wieder abgestimmt. Und wir werden unter anderem auch über die Neutralitätsinitiative der SVP abstimmen.
1: Und Redaktor Mike hat herausgefunden, dass die Neutralität der Schweiz unbestritten befürwortet wird. Gestritten wird über das Vergängen von Sanktionen.
2: Bei meiner Recherche sind sich Politiker nicht einig, ob in einer Annahme der Neutralitätsinitiative Sanktionen gegen den Aggressor Russland noch möglich, also legal wären. Der Ständerat Hannes Germann von der SVP und Befürworter der Initiative sagt, nicht-militärische Zwangsmassnahmen, wie Sanktionen im Initiativtext benannt werden, seien auch bei einer Annahme durchaus noch möglich.
3: Die Initiative beinhaltet ja auch, dass man verhindern muss, dass wir für die Umgehung von nicht-militärischen Zwangsmassnahmen ausgenutzt werden. Und genau der Punkt wäre erfüllt. Also hat die Schweiz da weiterhin Handlungsfreiheit.
2: Der Co-Präsident von der GLP Schaffhausen, der Timo Würsch, sagt das Gegenteil.
4: Also ich habe den Eindruck, dass Herr Germann hat den Initiativtext von der Initiative von seiner eigenen Partei nicht gelesen hat. Weil, so wie ich das verstehe, ist es tatsächlich so, dass gerade Sanktionen gegenüber zum Beispiel Russland, die wären auf die Art und Weise, wenn wir deren Initiative zustimmen, nicht mehr ohne weiteres möglich.
2: Der Jakob Tanner, ein renommierter Historiker, glaubt nicht an Willen, dass die Schweiz die Umgehung der Sanktionen wähle verhindern.
5: Der Herr Germann liegt meines Erachtens auf alles, weil er sagt, man würde ja dann doch irgendwo verhindern, dass man für Umgehungsgeschäfte benutzt wird. Facts and Figures zeigen einfach sehr deutlich, dass die Schweiz 2014, wo ja nach der Annexion von der Krim die ersten Sanktionen gegen Russland verhängt worden sind, profitiert hat. Sie hat russische Oligarchenvermögen angezogen. Sie ist im Rohstoffhandel sehr wichtig geworden. Und das hat ja dazu geführt, dass 2022 man vom Ausland her gefunden hat, das geht jetzt überhaupt nicht, dass die Schweiz einfach den Profitkurs will weiterfahren.
2: Für was eigentlich Sanktionen und wer leidet darunter am meisten? Dazu der Herr Würsch.
4: Ja, ich denke halt schon, schlussendlich ist Kriegführen immer eine Frage der Ressourcen, die man hat. Das heisst also, wenn man mit Sanktionen einem kriegsführenden Land Ressourcen kann entziehen, dann ist es doch wahrscheinlicher, dass der Konflikt in die eine oder in die andere Richtung bewegt. Es ist natürlich schon so, oder? Schlussendlich, das ist doof, aber das ist doof in jedem Krieg. Die leiden eigentlich vor allem die, die nicht wirklich etwas dafür können.
2: Auch der Herr Tanner findet Sanktionen sinnvoll.
5: Sanktionen funktionieren nicht immer. Sie sind aber in ganz wichtigen Fällen wie Südafrika enorm erfolgreich gesehen. Wenn man einen Krieg will verhindern will, dann muss man natürlich einmal mit Wirtschaftssanktionen schauen, dass man etwas erreicht. Von daher bleiben sie ein ganz wichtiges Instrument, auch ein Signal gegen Aggressoren, die das Recht der Stärkeren durchsetzen wollen. Und die Schweiz hat alles Interesse, dass das Völkerrecht intakt bleibt.
2: Neutralität macht nur Sinn, wenn andere Länder, insbesondere die europäischen, die auch verstehen.
5: Neutralität muss auch immer von anderen Ländern akzeptiert werden. Und es gilt ja vor allem darum, dass die Politik von der Schweiz im europäischen Umfeld muss einleuchten muss. Und das tut sie eben nicht, wenn die Schweiz jetzt würde sagen, wir machen die Wirtschaftssanktionen nicht mit, wir geschäften weiter mit Russland.
2: Der Herr Tanner sagt, auf der Verpackung steht etwas anderes, als das drinnen ist.
5: Die Neutralitätsinitiative kommt einfach in einer trügerischen Friedensverpackung daher. Und das ist ein kompletter Etikettenschwindel. Ich meine, wenn man jetzt sagt, wir müssen hier nicht im grossen Strom von der Welt mitschwingen und das nachbeten, wenn halt du noch den Angriffskrieg von Putin ganz klar verurteilt und nachher die EU Sanktionen gegen den Aggressor erhebt, dann muss die Schweiz hier kooperieren, weil sie interessiert ist, dass die Welt nicht durch Gewalt regiert wird, sondern dass weiterhin das Recht eine wichtige Rolle spielt.
2: Das Pro-Komitee sieht das Kooperieren kritisch. Sie schreiben, damit stoßen wir andere Länder vor den Kopf, verärgern Handelspartner und schaffen sogar Feindschaften. Also keine Sanktionen machen unser Land sicherer. Da widerspricht der Timo Würst vehement.
4: Der wichtigste Grund, wieso wir halt das GLP Nein sagen zu der Neutralitätsinitiative, ist tatsächlich, weil es uns eigentlich einerseits mal der Handlungsspielraum einhängt, der aussenpolitische, das ist meiner Meinung nach recht wichtig. Und weil es halt auch für uns Schwierigkeiten macht, zum Bündnis eingehen und auf die Art und Weise unser Land eigentlich immer weniger sicher macht, schlussendlich als sicher. Das heisst also, es erreicht eigentlich genau das Ziel der Initianten nicht.
2: Bald ist Abstimmung. Wir stimmen nicht über die Neutralität ab, sondern ob die Schweiz Aggressoren noch sanktionieren darf oder besser die lukrativen Handelsbeziehungen mit ihnen nicht gefährden will.
0: Das waren Analysen zu den Auswirkungen einer Annahme der Neutralitätsinitiative.
1: Neutral wird die Schweiz sowieso bleiben, aber wird sie noch weiterhin ein Hafen sein für das Geld aller Kriegstreiber?
0: Tja. Das wird sich zeigen. Aber zeigen wird sich auf jeden Fall erstmal am 27. September, ob die Schweizer Stimmbevölkerung Ja oder Nein sagt zur Neutralitätsinitiative.

0: Halbzeit vom Raserlunch an diesem Mittwochmittag. Ja, letzte Woche, also vor gut einer Woche, ist eine brandneue Single erschienen von Lavina, die heißt Fall Apart. Und Lavina, das ist noch eine junge Band aus Serbien, die 2020 gegründet worden ist.
1: Lavinas neue Single Fall Apart zeigt die besondere, verletzliche und düstere Seite der Band. Es wird erzählt von Druck, für einen geliebten Menschen stark sein zu müssen, obwohl man selbst vor dem Zerbrechen steht.
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1: Das waren Lavina mit Fall Apart. In der neuen Single dreht sich's um die schmerzhafte Frage, wie man jemanden rettet, wenn man sich selbst nicht retten kann.
2: Und die ganze Song of the Week Playlist mit mehr Infos zu den Artists könnt ihr auch auf rasa.ch finden als Link.

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0: Es gibt Lieder, die vom Frieden handeln und es gibt Lieder, die neben anderen Faktoren zum Frieden führten.
1: Ja, und in unserer Serie Friedenslieder stellen wir euch heute das Musical Hair vor, das zur Demoralisierung der Truppe und somit zur Beendigung eines Krieges, also zum Frieden geführt hat.

Her ist in den späten 1960er Jahren entstanden und spielt in dieser Zeit in Amerika. Das Musical kritisiert den Vietnamkrieg und fordert dazu auf, Probleme friedlich anzugehen. Einer der Protagonisten verliert sein Leben in diesem Krieg auf sinnlose Art und Weise. Die USA haben im Vietnamkrieg etwa 500'000 junge Männer eingesetzt. Beim Grossteil der Soldaten hat es sich um Wehrpflichtige gehandelt. Die allgemeine Wehrpflicht ist in den USA erst 1973 abgeschafft worden. Als Reaktion auf die Brutalität und die Opfer des Krieges hat sich eine grosse Protestbewegung entwickelt. Etwa 50'000 amerikanische Kriegsdienstverweigerer haben sich ihrer Einberufung entzogen und sind nach Kanada geflohen. In der US-Armee hat die Kriegsablehnung allmählich zugenommen. Einige US-Soldaten in Vietnam haben Antikriegszeitschriften hergestellt und haben sie heimlich verteilt. Sie haben Befehl verweigert, haben sich selber verletzt, haben die Vorgesetzte angegriffen. Dabei ist es auch zu Tötungen gekommen. Die US-Regierung hat es nicht mehr gewagt, Militärs bei Antikriegsdemonstrationen einzusetzen. Sie haben Angst gehabt, dass die Soldaten sich solidarisieren mit den Protestlern. Im Film «Herr» von Milos Forman werden Aufnahmen gezeigt von einer grossen Friedensdemo in Washington D.C. mit zehntausenden Demonstranten.

Im November 1967 hat sich die Gruppe Vietnam-Veteranen gegen den Krieg gegründet, die 1970 stark gewachsen ist. Am 23. April 1971 haben etwa 700 Mitglieder ihre Medaillen und Ordensbänder auf die Stege vom Kapitolgebäude geschmissen. 25% der beteiligten US-Soldaten haben den Vietnamkrieg für falsch gefunden. 1975 hat die USA den Vietnamkrieg dann beendet und hat sich aus dem Land zurückgezogen. Die Musik zu Herr stammt vom ehemaligen Organisten und Kirchenmusiker Galt McDermott. Er war anfangs der 60er Jahre in Südafrika. Dort hat er nach eigener Aussage rhythmisch viel dazugelernt. Er bezeichnet die Phase als eine seiner wichtigsten. Das erklärt, warum fast alle Melodien her eigentlich kirchentonal sind und auch die Einfachkeit und die Eingängigkeit der Lieder. Das Musical geht eigentlich knapp 2 Stunden. Radio Rasa spielt jetzt den Song 3500, wo, Triggerwarnung, explizit Gräuel vom Krieg beschreibt.

0: Es ist 8:08 an diesem Mittwoch, Mittag, 9.09. Endspurt im Raserland.
1: In den nächsten paar Minuten geht es um ein Thema, das vielleicht nicht angenehm ist, aber umso wichtiger. Krieg, seine Folgen und die Spuren, die er bei Frauen hinterlässt.
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3: Hallo miteinander. Im heutigen Fokus steht Syrien, aber nicht der Krieg oder der Bürgerkrieg von Syrien. Allenfalls Nachwehen von diesem Bürgerkrieg, aber in Bezug auf Literatur. Wenn man von syrischer Literatur redet, denkt man vielleicht an Rafik Shami, der aber schon lange in Deutschland lebt und auch auf Deutsch schreibt. Es gibt aber noch einige andere Autorinnen und Autoren, zum Beispiel Sherin Youssef. Sie hat eigentlich Agraringenieurin studiert in Aleppo und ist dann geflüchtet. Und auf dem Weg von dieser Flucht ist sie ins Tessin gekommen, wo sie auch heute noch lebt. Sie hat meines Wissens zwei Bücher veröffentlicht. Das erste ist ein relativ biografischer Text oder autobiografischer Text. Und das zweite Buch, das ich jetzt vorstellen möchte, heisst «Die weiblichen Überreste des Krieges». Es ist ein Buch, wo Frauen im Zentrum stehen, die geflüchtet sind, die den Krieg miterlebt haben oder indirekt miterlebt haben, die die Folgen eines Krieges miterlebt haben. Es ist ein schmales Buch und vor allem die erste Geschichte ist wirklich beeindruckend, wie sie beschreibt, wie eine Gruppe von syrisch-kurdischen Frauen flüchtet in die Türkei, zu Fuß über die Berge. Der erste Versuch scheitert. Der zweite Versuch mögen die Frauen eigentlich fast nicht mehr, weil es ist extrem anstrengend. Und die Führer, die Schlepper, die sie haben, die wissen zwar den Weg, aber sie wissen eben halt gleich nicht, ist die türkische Armee neben rum, wo sie abfängt und wieder zurückschickt. Beim zweiten Versuch gelingt die Flucht. Sie werden zwar aufgegriffen von türkischen Truppen und kommen dann in ein Auffanglager. Das Faszinierende und wirklich Beeindruckende an dieser kurzen, vielleicht zehnseitigen Geschichte ist, dass die Autorin mit sparsamsten Mitteln aufs Wesentlichste beschränkt beschreibt, wie es diesen Frauen geht. Man spürt da eigentlich mehr beim Lesen, wie man es liest, effektiv im Text. Trotzdem habe ich das Buch mit zunehmendem Bedenken gelesen. Und zwar, weil die nachfolgende Geschichte mich an eine Art Rahmenerzählung denken lassen, wie sie üblich ist im arabisch-indischen Raum seit Jahrhunderten. Ein Gefängnis ist eigentlich der Ort, wo die Ich-Erzählerin im Text ihren Stoff findet. Und so versammelt dann das Buch von Kapitel 3 bis Kapitel 12 exemplarische Fälle von Frauenschicksal. Also, das sind Frauen, die sich haben prostituieren müssen, wie sie den Mann verstoßen hat. Das sind Frauen, die geflüchtet sind oder eigentlich nicht geflüchtet sind, sondern in einem Mann nachgereist sind, wo sie geliebt haben und der Mann hat sie sitzen lassen und sind dann in der Türkei gestrandet und sind dann, wo sie sich auch wieder müssen verkaufen und sind dann dort aufgegriffen worden und ins Gefängnis gekommen. Oder es ist eine Frau, die an der türkisch-syrischen Grenze wohnt, in Syrien lebt, in der Türkei arbeitet und dann syrische Flüchtlinge über die Grenze hilft, was natürlich strengstens verboten ist und dann aufgegriffen wird, auch wieder von der Polizei oder von der Armee und auch ins Gefängnis kommt. Die Geschichten sind extrem eindrücklich, auch wenn die Sprache ebenso extrem einfach ist. Man merkt diese Geschichten aber auch an, dass sie einen ganz bestimmten Fokus haben. Jede Geschichte hat quasi wie eine Belehrung. Das war vielleicht das Unbehagen, das mich gestört hat. Ich habe es nicht gern, wenn mir eine Geschichte sagt, siehst, genau da musst du jetzt denken. Ein Buch, nämlich die Geschichte, zeigt, dass Gewalt, und zwar Gewalt von Männern, die auch Macht ausüben in einer Gesellschaft, vielmal oder häufig der Auslöser ist für das Elend dieser Frauen. Das ist ja nicht eine falsche Aussage, aber es wirkt da ein bisschen pamphlethaft penetrant für mich jetzt als männlicher Leser. Wenn ich jetzt das Buch trotzdem möchte empfehlen, dann ist es nicht aus literarischen Gründen heraus, sondern weil es ein eindrücklicher Weckruf ist, der auf eine Frage auch eine eindeutige Antwort gibt, wenn auch klausuliert und zwischen den Zielen, aber doch völlig klar, nämlich eine Antwort, wer sind denn da die Opfer und wer sind die Verantwortlichen dafür. Es ist ein Weckruf, der aufrüttelt, der eindrücklich ist, aber es ist keine Literatur. Sherin Youssef, die weiblichen Überreste des Krieges. Rausgekommen ist es, das ist auch noch außergewöhnlich, offensichtlich in einem Selbstverlag. Man kann es nur über Amazon bestellen. Man kommt also im Buchhandel nicht dazu, außer Buchhandlungen bestellen es ebenfalls bei Amazon, was Buchhandlungen aber eigentlich nicht machen. Trotzdem, wenn ihr die Möglichkeit habt, an dem Buch anzukommen, es lohnt sich reinzuschauen, nicht wie es eine literarische Perle ist, sondern wie die Geschichten, die Sherin Youssef gesammelt hat oder sich erfunden hat, beeindrucklich sind. Die Autorin sagt zwar, die Geschichten seien alle real und wirklich. Und da sind sie in einem gewissen Sinn auch, aber man kann sie nicht diesen Personen so zuordnen, wie sie es macht. Sie stehen, wie am Anfang schon gesagt, exemplarisch für Fälle, wo Frauen missbraucht worden sind oder missbraucht, immer noch missbraucht werden.
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1: Weibliche Überreste eines Krieges von Sherin Youssef. Diesen und weitere Buchtipps findet ihr auf rasa.ch.
0: Yes, und ja, es ist dann gerade eins, das ist ja in dem Fall gewesen, der Rasa-Lunch für heute Mittwoch, 9. September. Da geht's jetzt weiter mit Musik ab, Playlist. Und um 6 heißt's noch auf dem Rasa-Programm Klick, Klack. Mehr Infos zum Programm, zu den verschiedenen Sendungen, Beiträge zum Nachhören und vieles, vieles mehr findet ihr jederzeit auf rasa.ch. Und wir wünschen euch trotz des, ja, grauen Wetters noch einen wunderschönen Mittwoch. Am Mikro waren Patricia
1: und Darina.
0: Macht's gut und bis ganz bald.
1: Tschüss.
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Sendung Klick-Klack. 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Geniessen Sie die edlen elektronischen Klänge hier bei der Sendung Klick-Klack und bei Radio Rasa.

0: Das ist Radio Rasa mit der Sendung Klick Klack. Am Mikrofon ist der Niklas. Ja, heute habe ich einfach ein paar Tracks für euch aufgenommen und da zusammengestiefelt in einer kleinen vorproduzierten Sendung und nice laufen lassen. Ich habe in meinem Kalender die Sendung nicht eingetragen und darum dann zu spät gemerkt, dass ich meinen Götti schon eingeladen habe zum Nacht mit seiner Frau und habe dann denen nicht mehr absagen. Darum habe ich sie jetzt hier vorproduziert. Das nächste Mal bin ich vielleicht in der Herbstferie, das heisst, ich muss sie auch wieder vorproduzieren, aber allerspätestens im November werde ich wieder live im Studio sein, was natürlich auch am meisten Spass macht, um so eine Sendung durchzuziehen, wie wenn man einfach sie daheim vorproduziert. Ich hoffe, es hat euch trotzdem gefallen und schaltet wieder ein in einem Monat, wenn es heisst Klick-Klack, hier bei Radio Rasa. Ciao zusammen.
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0: Ihr solltet aber vorher euer Opfer rasieren und ihm die Zähne rausschlagen, um die Verdauung der kleinen Schweinchen zu schonen.
1: Okay, ihr könnt es natürlich auch hinterher machen. Aber Schweinescheiße zu sieben ist ja doch nicht so schön, oder?

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